0: offer?
1: Ich bin der Herr dein
0: Gott. I am the Lord your God.
1: Du sollst
0: you shall have no other gods beside me.
1: Haben. Jetzt lassen wir die Bilder
0: now we let the pictures come up.
1: Jetzt fühlen wir in eines der Bilder
0: now we feel into one of the pictures
1: und bitten
0: and Christus, ask Christ to stimulate remorse in our heart.
1: Die Reue anregt. So dass wir von
0: so that we may ask for forgiveness from our heart and forgive.
1: Wir tun dies nun ganz in der Stille.
0: We do this now totally in the stillness.